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0: Rocco, ich muss mit dir reden.
1: Okay, was ist, mein Schatz?
0: Also es ist so, ich langweile mich sehr in unserer Beziehung.
1: Was?
0: Ja, ich langweile mich. Ich finde unsere Beziehung, unser Zusammenleben tot langweilig. Ich meine, wir sind nie unter Leuten. Wir sind immer zu Hause. Ich
1: verstehe das nicht. Ich meine, wir haben hier alles. Ich hab eine Werkzeugkammer. Wir wohnen direkt neben der Industrie- und Handelskammer. Du hast hier das Zimmer. Da kannst du Fernsehen.
0: Ich meine, das ist öde. Das ist das Problem. Wir sind jetzt seit 3 Monaten zusammen und es kommt mir vor wie 30 Jahre. Ich glaube, ich würde lieber ein DJ als Mann.
1: Was willst du? Ich meine, warte.
0: DJ.
1: Ich kann dir was Besonderes verraten.
0: 5 Jahre jünger als ich.
1: Warte doch mal. Komm mal kurz zu mir. Setz dich zu mir an den Flügel. Ich spiele dir was vor. Pass auf, ich will dir was Besonderes verraten.
0: Nicht schon wieder.
1: Warte doch mal ab. Pass auf. Hör zu und schau auf mein Gesicht.
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1: Das war es schon wieder mit dem heutigen Kulturkalender. Am Mikrofon verabschiedet sich Yannick Rietschall. Im Namen der Redaktion sage ich danke fürs Zuhören und ich wünsche noch ein schönes Wochenende.
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1: Das war es schon wieder mit dem heutigen Kulturkalender. Am Mikrofon verabschiedet sich Yannick Rietschall. Im Namen der Redaktion sage ich danke fürs Zuhören und ich wünsche noch ein schönes Wochenende.
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1: Das war es schon wieder mit dem heutigen Kulturkalender. Am Mikrofon verabschiedet sich Yannick Rietschall. Im Namen der Redaktion sage ich danke fürs Zuhören und ich wünsche noch ein schönes Wochenende.
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0: und da habe ich natürlich wieder ein paar sensationelle Schmankerl aus meiner Plattensammlung eingepackt heute. Und was soll ich eigentlich sagen? Der Jonathan Richman hat es mir da sehr angetan. Beziehungsweise seine Band The Modern Lovers. Jonathan Richman, sehr bekannter US-amerikanischer Singer, Songwriter und saugeiler Gitarrist eigentlich und ein Wegbereiter, muss man sagen, für einen Punk, Proto-Punk und Anti-Folk. Und seine ersten beiden Alben habe ich da heute mitgebracht. Mit seiner Band The Modern Lovers, self-titled, released im Jahre 1976, ja, sehr stark angelehnt an The Velvet Underground. Das Album hat auch John Cale von The Velvet Underground produziert. Und sein erstes Solo-Album, Jonathan Richman, self-titled auch, mit einer Nummer. Und da spiele ich jetzt gleich drei Nummern hintereinander. Und zwar The Rockin' Shopping Center von seinem Soloalbum und danach vom grandiosen Mega-Brack-Album The Modern Lovers Roadrunner, ein großer Hit gewesen damals, Someone I Care About und naja, vielleicht She Cracked auch noch, weil es so geil ist. Ich wünsche euch viel Spaß zur heutigen Sendung. Gehen wir's an.
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Jawohl, schwungvoll geht's weiter zur heutigen Sendung Apparat Verdraht. Die nächste Platte schlägt da auch exakt in dieselbe Kerbe. Eine Schlüsselfigur vom New Wave und Punk aus den 70er Jahren, gestartet als Pub-Rock-Musiker, der großartige Elvis Costello. Und ich habe jetzt gerade nachgedacht, wir haben jetzt knappe 200 Sendungen Apparat Verdraht produziert und tatsächlich noch keine einzige Nummer vom Elvis Costello gespielt. Deshalb auch heute passt's, und zwar sein großartiges Album This Year's Model aus dem Jahre 1978 habe ich da heute mitgebracht. Eingespielt mit seiner legendären Begleitband The Attractions. Ja, unglaublich energetisch und was sollte man sagen zu dem Album? Gehört in jede Plattensammlung, da die mal meiner. Drei Songs auch von diesem Album: This Year's Girl, der Titelsong, The Beat und Pump It Up vom großartigen Elvis Costello. Viel Spaß!

0: Apparatquadrat, halt sehr schwungvoll und leicht punkig angehaucht. Und da darf natürlich auch der großartige Iggy Pop nicht fehlen. Also das habe ich sicher schon ein paar Mal genauso angesagt zu den Apparatquadrat-Sendungen, weil der Iggy Pop schon wirklich oft gespielt worden ist. Das Album glaube ich auch noch nicht. Nennt sich New Values aus dem Jahre 1979. Ganz großartiges Album. Also da war er gerade am Zenit seiner künstlerischen seines künstlerischen Schaffens, würde ich sagen. Und zwei Nummern auch von diesem Album: Girls und I'm Bored vom großartigen Iggy Pop. Trat's mir bitte in Radioapparat. Gescheit laut auf jetzt. Viel Spaß.
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Sudadler, richtig coole, punkige Apparat-Vertrat-Sendung heute im Freien Radio Salzkammergut. Und die nächste Platte, da bin ich wirklich froh, dass mir die in die Hände gefallen ist. Eine großartige Punk-Band namens X. Das Debütalbum habe ich schon länger. Sicher schon 15 Jahre in meiner Sammlung. Und ein zweites Album, das suche ich schon wirklich lang. Also ich habe es nicht aktiv gesucht, aber es ist mir tatsächlich in die Hände gefallen in einem Plattenladen in München. Und ja, was sollte man da noch sagen zu dieser coolen Band, eine der einflussreichsten und langlebigsten US-amerikanischen Punk-Rock-Bands der allerersten Welle, muss man fast sagen, haben sehr viele Roots.

Jawohl, eine großartige Sendung. Apparat Verdraht neigt sich dem Ende zu. Sehr punkig heute und ja, es sind mir jetzt wahrscheinlich sehr viel BS, wenn ich sage, ich möchte die Sendung abschließen mit Die Ärzte, weil viele sagen, das ist ja kein Punk nicht. Dennoch muss ich sagen, habe ich genau dieses Album und sehr viele andere Alben von Die Ärzte recht viel gelost, wie ich jung war, und witzigerweise sind mir die ganzen Texte hängen geblieben, also da kann ich wirklich noch überall mitsingen. Und das Album Die Ärzte früher, so quasi ihre ersten Studioaufnahmen aus dem Jahr 1982 bis 83, habe ich da heute mit, und da sind richtig witzige und coole Nummern oben, die heute zum Schluss aus sie perfekt passen. Und zwar eher Hit von Jana, kann man sagen, sie spielt das auch sehr oft live. Teenager Liebe. Wirklich ein sehr schöner Song, muss ich sagen. Da habe ich Rotz und Wasser gehört früher, wie ein kleiner Bub war. Dann die Anneliese Schmidt und zum Schluss der lustige Astronaut, eine meiner absoluten Lieblingsnummern von Die Ärzte. In diesem Sinne darf ich mich abvierten beim Apparat Verdraht. Lost's wieder zu beim nächsten Mal, jeden zweiten und vierten Samstag im Monat um 19 Uhr und die Wiederholung am jeweils darauffolgenden Samstag um 9 Uhr Vormittag. Harry aus dem Moser Studio sagt Dankeschön fürs Einschalten. Wir hören uns. Vielen Dank.

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0: Das, was jetzt als exotisch gilt, das Breaststroke Picking, die normale Technik.
1: Heute hier zu Gast Simon Reithofer, gelernter Musikwissenschaftler und Jazzgitarrist, aber auch Banjo-Spieler, Fotograf und Videograf. Der 37-Jährige mit Vorliebe für akustische Musik und Live-Auftritte ist seit fast 20 Jahren eine der treibenden Kräfte in der Grazer Musikszene. Derzeit ist er Leader von mindestens 7 Bands. So ganz genau kann man das nicht sagen, weil er noch diverse Nebenprojekte hat. In der folgenden Stunde schildert Simon Reithofer seinen Werdegang. Er erzählt von Django Reinhardt und dessen Musik, die er sehr schätzt und seit langem spielt. Von Auftritten in fernen Ländern, von Bandkollegen, mit denen er seit vielen Jahren musiziert und warum er auch Banjo spielt, obwohl es das Instrument ist, über das angeblich die meisten Witze kursieren. Dazu gibt es Musik von einigen seiner Bands, von Tribidabo, vom Club Mineur, den Klezmer Brothers, dem Mosaik Trio und dem Prohibition Stompers. Das ist das Septett, in dem er das besagte Banjo spielt. Zu Beginn erzählt Simon Reithofer vom Klavier seiner Großmutter.
0: Eine sehr abstrakte Erinnerung, dass wir ein Klavier bei der Oma gehabt haben. Die Oma hat angeblich gespielt, aber ich habe sie nie gehört. Sie hat sich immer geziert, mir vorzuspielen. Ja. Wie sie klein war, war die Hausmusik ein großes Thema. Da hat die ganze Familie musiziert und es hat sie nicht geschafft, an ihre Kinder weiterzugeben. Und da hat sich diese Tradition aufgehört. Aber das Klavier ist geblieben. Und an dem habe ich dann manchmal herumgedrückt. Aber das war immer eine sehr abstrakte Erfahrung, ja, weil ich eigentlich gar keinen Zugang gehabt habe zur Musik. Es hat erst spät angefangen. Gehört haben wir schon, aber gemacht wurde keiner. Also es hat eigentlich nicht so einen großen Stellenwert gehabt. Das ist erst irgendwie später gekommen, ja, durch viele Zufälle eigentlich. Ich habe einen Halbbruder, den Abraham, und sein Vater ist Musiker, Schlagzeuger, und der hat versucht, meinen Bruder irgendwie zur Musik zu bringen und hat ihm immer wieder Instrumente gekauft. Da ist halt von Trommeln bis zur Flöte bis zu einer Gitarre alles Mögliche bei uns herumgestanden. Und irgendwann habe ich ihn von der Schule heimgekommen und habe nicht gewusst, was ich machen soll. Dann habe ich mir gedacht, jetzt nehme ich diese Gitarre und probiere. Es schaut ja nicht so schwer aus. In einem jugendlichen Leichtsinn habe ich dann zur Gitarre gegriffen und habe halt versucht, einmal in die Saiten zu hauen und habe mir gedacht, das wird jetzt da super klingen. Hat es natürlich nicht getan. Ja. Dann habe ich es wieder weggestellt, aber es hat mich nicht ganz losgelassen und ich habe mir vorgenommen, es zu lernen. Ja, da bin ich jetzt noch immer dabei.
1: Wie alt warst du damals?
0: 16, 17. Also spät, ja. Ich habe mal eine ganz kurze Hip-Hop-Karriere gehabt, wo wir so gerappt haben, ich und mein bester Freund. Das war noch ein bisschen früher. Aber das war so richtig, dass ich mit Musik angefangen habe. Und dann sind so Sachen passiert. Es war mir nicht klar, dass man in ein Musikgeschäft gehen kann und neue Saiten kaufen kann. Ist dann einmal eine Saite gerissen, der wird zusammengeknotet. Das funktioniert irgendwie so halber. Ja. Dann ist die Gitarre mal kaputt worden, weil sie natürlich immer dabei war, bei sämtlichen nächtlichen Abenteuern im Stadtpark zum Beispiel. Und dann ist einmal irgendwer draufgeflogen. Das war eine unglaublich billige Gitarre. Das ist hinten schon aufgebrochen gewesen. Aber es war irgendwie lang kein Thema, dass ich mir jetzt denke, jetzt kaufe ich mal Gitarre. Damals war mir das nicht bewusst, dass man das einfach machen kann. Ja, ja, und dadurch, dass ich keine Noten lesen konnte, habe ich dann halt so herumprobiert. Und irgendwann war das auch lustig, weil ich die meisten oder viele Sachen einfach selbst entdeckt habe. Irgendwelche Akkorde, die ganz normal sind, aber das habe ich halt entdeckt, wie wenn ich es erfunden hätte. Ja. Was natürlich ein sehr schöner Zugang ist. Und so bin ich dann in das reingerutscht, dass ich gerne improvisiert habe, weil ich keine Noten spielen konnte. Und dann ist es irgendwie passiert, dass ich im Jazz gelandet bin und zum Beispiel auch die typische Rockmusik-Affinität dort an mir vorbeigegangen ist. Also ich habe nie E-Gitarre gespielt zum Beispiel oder so, oder Grunge, obwohl ich das gehört habe später, aber hat mich nie zu spielen interessiert.
1: In deiner Biografie steht, du hättest in Klagenfurt am Konservatorium studiert. Warum in Klagenfurt?
0: Mit dem ganzen Thema Musik habe ich mich erst ein bisschen später dann, wie gesagt, beschäftigt und habe dann das erste Mal versucht, mir so viel wie möglich selbst irgendwie beizubringen. Und natürlich geht man dann auf Konzerte und so und habe dann irgendwann das Miles entdeckt und bin dorthin gegangen.
1: Du sprichst von dem Jazzclub.
0: Genau, das Miles, ja. Den Miles natürlich auch entdeckt. Die Grazer Musikszene dann so ein bisschen angefangen kennenzulernen und auch die ganzen Musiker, die damals da gewirkt haben. Und dann habe ich mich relativ mit wenig Voraussetzung, wissenstechnisch. Na, da muss ich noch dazu sagen, so war es dann, wie maturiert. Und dann haben wir nicht gewusst, was machen wir nach der Matura. Und dann bin ich mit einem Freund von mir, haben wir gesagt, schauen wir uns die Tage der offenen Türen an den Universitäten an. Und dann waren wir auch auf der Technik. Und dort ist ein ganz netter, sympathischer, ein bisschen schrulliger Studienvertreter gesessen. Und der hat Telematik beworben, ja. Eine Mischung zwischen Elektrotechnik und Softwareentwicklung. Das war irgendwie so lustig mit dem, dass wir gesagt haben, wurscht, wir inskribieren uns mal für das und überlegen dann weiter, um mal das Universitätsleben ein bisschen kennenzulernen. Und damals hatte ich keinen Computer zu Hause. Und da war es auch so, dass man einen Standcomputer noch hatte, was heute nicht mehr so der Klassiker ist. Und mein Standcomputer musste immer seitlich liegen, weil die Teile nicht fest verbaut waren. Und daheim habe ich kein Internet gehabt, aber meine Oma hatte eines. Und dann bin ich mit meinem Standcomputer zur Oma gegangen, um dort die Aufgabe abzuschicken für das Telematikstudium. Ja. Also die technische Grundvoraussetzung hat man schon verraten, dass das Studium wahrscheinlich nicht meine Zukunft sein wird. Irgendwann habe ich dann Musikwissenschaften angefangen und relativ blauäugig mit dem Gedanken gespielt, Jazz zu studieren und habe mich in Graz und in Klagenfurt beworben. In Graz an der Uni und in Klagenfurt. In Graz war es nicht und in Klagenfurt hat es funktioniert. Am Konzert gibt es ja nur das. Jetzt ist es ja die Uni. Genau, bin dann gependelt und habe Musikwissenschaften in Graz weitergemacht. Ja, so ist das irgendwie gegangen. Musikwissenschaften habe ich fertig gemacht. Ja, ein bisschen eine brotlose Kunst, ja. So wie Kunstgeschichte halt, ja. Man beschäftigt sich mit allem und nicht so ein bisschen. Und Pädagogik habe ich dann aber in Klagenfurt, das ganz normale EGB, Instrumental- und Gesangspädagogik auch gemacht. Und Jazzgitarre, ja, das Konzertfach. Und Musikwissenschaften zum Bachelor, den Master wird dann angefangen, aber es war dann durchs Spielen immer so schwer, in die Kurse zu gehen, dass ich es dann lassen habe. Ja. Nochmal einen zweiten Anlauf, weil es irgendwie lustig gewesen wäre, da hat es einen super Professor gegeben, Franz Krieger, der die Jazzforschung gemacht hat und da war ich immer sehr gut aufgehoben. Eine sehr gute, auch wissenschaftliche Basis gehabt. Ja. Und das hat mir eigentlich Spaß gemacht, bei ihm nur weiterzumachen, aber es war dann terminlich so schwierig.

0: Deine erste Band, habe ich gelesen, war Caravan. Mit der hast du schon dich im Gypsy-Genre getummelt und laut Annenpost rund 90 Mal im Jazzclub Miles in Graz gespielt.
1: Ja, das war sozusagen das erste musikalische, ein bisschen ernstere Projekt. Da hat der Michael Leitner und der Manuel Wallner und die haben zusammen Gypsy Jazz gespielt. Mit Manuel habe ich studiert, Musikwissenschaften, und die haben mit dieser Band begonnen und die ist dann ein bisschen angewachsen. Da war der Manfred Demmel, der Speedy zum Beispiel dabei. Und irgendwann hat der Manuel mich gefragt, ob ich auch Lust habe, mitzuspielen, auszuhelfen oder so. Irgendwie das damals, bevor es Miles noch war, hat es noch eine Session im Ritter gegeben. Das war, glaube ich, einmal im Monat oder so.
0: Im Café Ritter?
1: Genau, ja. Ewig her. Dann sind wir irgendwann ins Miles gewechselt und da haben wir dann alle zwei Wochen, zuerst einmal jeden Donnerstag, dann alle zwei Wochen, ich glaube, es war sogar 97 Mal. Das 90. Mal haben wir mal irgendwie als Jubiläumsausgabe gemacht. 100 sind wir uns ziemlich sicher, dass wir das nicht fertig gemacht haben. Ja, und da haben wir halt immer gejammt. Damals hat es wenig Gypsy-Bands gegeben, also in Graz sowieso niemanden. Inzwischen hat es dann viele gegeben. Und jetzt gibt es so eine kleine Szene. Ja, genau, das ist vielleicht interessant. Caravan Hot Club de Graz hat es dann geheißen. Da waren eben, später, wo wir meist gespielt haben, der Michi Leitner dabei, der heute auch bei Club Mineur ist, Robert Klammerer, der Manuel Wallner, auch Gitarre, und der Bernd Kohlhofer, ein wahnsinnig guter Akkordeonist. Das war für mich eine wichtige Zeit, weil da habe ich einige der Musiker kennengelernt, mit denen ich heute noch ganz viel spiele, oder die eigentlich so meine Ankerpunkte sind in verschiedenen Projekten. Gerade der Michael Leitner und der Bernd Kohlhofer, mit denen ich in sehr vielen Projekten musizieren darf. Und damals war die Beschäftigung mit dem Gypsy Jazz, wir haben uns sehr mit der Materie beschäftigt, aber gerade auf der Gitarre ist es so, dass es früher ein bisschen eine andere Technik gab, bevor es Verstärker gab. Und irgendwann habe ich mal angefangen, mich damit zu beschäftigen und habe mir dann das Gitarrespielen diesbezüglich so ein bisschen neu eingelernt, weil die Technik so anders ist mit der rechten Hand, dass man aber auch die linke Hand neu lernen muss. Die ganzen Fingersätze muss man neu lernen. Wenn man eine Tonleiter mit Alternate Picking spielt, dann kann man das nicht einfach mit Rest Stroke spielen, weil es einfach mit den Fingersätzen nicht ausgeht, beziehungsweise mit dem Anschlag von der rechten Hand. Gewisse Kombinationen gehen leichter und gewisse gehen schwieriger. Also man kann nicht alles gleich spielen, man muss teilweise ganz kompliziert spielen, damit man das Gleiche spielt.
0: Jetzt muss ich nachfragen, beim Gypsy Jazz ist dieses Rest Stroke Picking üblich und du hast gesagt, du musstest aber umlernen, weil manche Sachen gehen besser damit. Kannst du den Unterschied erklären, bitte?
1: Bevor es Verstärker gab, mussten die leiseren Instrumente wie Gitarren oder Mandolinen, aber auch Ud zum Beispiel, also die arabische Laute, die werden alle mit einer Technik gespielt, die eigentlich ganz anders ist, wie man heute E-Gitarre spielt. So wie man heute E-Gitarre spielt, ist, man versucht wenig Bewegung zu machen und wenig Energie zu verschwenden eigentlich, also sehr ökonomisch zu spielen, weil die Lautstärke kommt über den Verstärker. Beim Rest-Stroke-Picking, das ist das, was davor passiert ist, bis zur Erfindung des Verstärkers eigentlich und jetzt noch immer auf Mandolinentechnik zum Beispiel ist, spielt man viel mehr mit dem Gewicht der Hand. Also der Abschlag ist total bevorzugt, weil man mehr Energie in die Saite bringt und einfach mehr Klang erzeugen kann. Und dadurch hat man auch viel, viel größere Dynamik, wenn man viel lauter spielen kann und man hat auch einen volleren Ton. Und da muss man aber Techniken entwickeln, wie man trotzdem schnell spielen kann oder trotzdem effizient spielen kann. Das funktioniert einfach ganz anders wie bei dem Alternate Picking, wie man es jetzt macht. Ja. Im Alternate Picking spielt man immer das Plektrum rauf und runter, egal was passiert. Und das Reststroke Picking oder Gypsy Picking sagt man auch dazu, da versucht man immer nur runter. Aber das geht natürlich nicht, weil man viel langsamer ist. Man muss auch rauf spielen, aber da muss man Kombinationen finden, weil der Schlag nach unten natürlich akzentuiert ist. Also wenn man die Saiten von tief nach hoch spielt, kann man das Plektrum quasi durchfallen lassen, jede Saite nacheinander spielen. Und alles dieser Abschlag ist jetzt ziemlich kompliziert. Es hat einfach eigene Gesetzmäßigkeiten, die in dem Spiel begründet sind und aber auch mit dem, wie die Musik klingt. Also es gibt einfach gewisse Tonfolgen oder Verzierungen, die viel leichter gehen und die dann sich aus der Technik ergeben. Ja. Mhm. Und die mit der neueren Spieltechnik überhaupt nicht so klingen. Ja. Das ist eine sehr abstrakte Thematik eigentlich. Ja. Das Spannende ist, dass es so wie jetzt jeder Gitarre spielt, versteht man jetzt als normale Technik. Ja. Aber es war seit der Erfindung der Saiteninstrumente bis zur Erfindung des Verstärkers das, was jetzt als exotisch gilt, das Reststroke Picking, die normale Technik. Also die meiste Zeit war eigentlich das normal. Ja. Mhm. Ud zum Beispiel, eben diese arabische Laute, oder bei Manoline ist diese Technik genauso wie dieses Gypsy Picking oder Reststroke Picking, die ganz normale Spieltechnik. Weil wenn es keinen Verstärker gibt, muss man Wege finden, wie man mehr Lautstärke und Durchsetzungskraft schafft.
0: Wie ist es dann weitergegangen mit den Bands? Wie lange hat es die Caravan gegeben?
1: Das war lang. 6, 7, 8 Jahre. Da haben wir viel gespielt, auch 2 CDs aufgenommen. Und es hat sich dann ein bisschen verlaufen, weil der Manuel ist nach Leibniz gegangen, von wo er kommt. Das war der, die Band damals gegründet hat mit dem Michi. Und der ist jetzt an der Musikschule dort mit einer vollen Lehrverpflichtung. Also der ist halt dort ziemlich eingespannt. Und so hat sich einfach das langsam aufgelöst.
0: Hast du ein Musikbeispiel mitgebracht von Caravan?
1: Nichts gefunden. Nein, ich habe keine mehr. Die sind alle vergriffen. Ja.
0: Dann hören wir stattdessen Tribidabo, die Band, über die wir danach reden werden.

0: Im Miles haben wir mit Caravan gespielt und parallel jeden anderen Donnerstag, den wir nicht mit Caravan gespielt haben, haben wir mit der Miles Houseband gespielt. Das waren zwei Projekte, wo nur der Bassist und ich gleich waren. Und da war der Matthias Meister, ein Saxophonist, zum Beispiel dabei. Und irgendwie hat sich dann als erstes Tribitabo geformt. Das gibt es auch schon ziemlich lang. Der Matthias Meister und ich haben diese Band ins Leben gerufen, weil die Verena Frau Wallner aus von Leiten vom Kulturamt, damals hat es noch eine Jazzreihe gegeben in von Leiten, Jazzherbst von Leiten, und sie hat mich angerufen, ob ich nicht in von Leiten spielen möchte. Und dann kam die Idee, das als Anlass zu nehmen, mit Matthias ein neues Projekt zu gründen, weil wir schon immer wieder darüber gesprochen haben. Und mich hat sehr gereizt, diesen musikalischen Horizont ein bisschen aufzumachen. Beim Anfang wollte ich noch ganz normal Jazz, Gitarre spielen, Modern Jazz. Da war Kurt Rosenwinkel ein großes Vorbild und so. Und irgendwie hat es mich schon immer die akustische Musik schon sehr gereizt. Und da habe ich mit Matthias mal eine Probe gemacht und wir haben Volkslieder und Noten rausgesucht im Internet, was wir halt so fanden an verschiedenen Dingen. Mit ungeraden Rhythmen und mit Klezmermusik und einfach versucht, so viel Musik wie möglich ins Ohr zu kriegen, um die Klangsprache ein bisschen zu erweitern. Und dann haben wir festgestellt, dass das zu zweit mit Gitarre und Saxophon nicht getan ist, dass uns da noch was abgeht. Dann habe ich den Bernd gefragt, ob er Lust hat mitzumachen, der eben von Caravan war. Und das war dann sozusagen, ich habe jeden Donnerstag im Miles gespielt mit einer Band, Matthias, und mit der anderen war der Bernd dabei. Und dann hat sich dieses Trio Tribitabo gegründet. Da haben wir einige Sachen aufgenommen und viel gespielt. Da waren wir im Ausland, in einigen Ländern.
1: Auf deiner Website ist die Musik von Tribitabo mit drei Begriffen angegeben, nämlich World Music, Klezmer und Tango. Und Tribitabo war 2020/21 NASOM-Preisträger. Das bedeutet, ihr seid vom österreichischen Außenministerium in die Welt geschickt worden. Erzähl bitte.
0: Also die Genrebezeichnung ist vielleicht etwas, ja, weiß nicht, wann ich das da draufgeschrieben habe. Auf jeden Fall haben wir diesen NASOM-Preis, diese Auszeichnung bekommen oder sind da halt in dieses Programm rein. Das Problem war erstens Corona. Und Anfang 2020 habe ich in der Woche drei E-Mails von diversen Botschaften aus aller Welt bekommen und Anfragen für Konzerte, dass wir irgendwo spielen. Also wirklich, da war alles dabei. Und viel war nicht möglich, weil wir alle recht beschäftigt sind und meistens braucht man mehrere Tage, wenn man irgendwo hinfliegt, um wo zu spielen. Also ist deswegen schon vieles nicht gegangen, aber Corona hat dann noch jede Möglichkeit diesbezüglich verhindert. Lustigerweise haben wir dann Online-Konzerte aufgenommen und da haben wir Videos gemacht. Das ist dann bei irgendeinem Festival in China, ist das auf irgendeinem Bildschirm präsentiert worden, keine Ahnung für wen. Auf jeden Fall haben wir da einige Dinge gemacht, das super war, weil wir dann trotzdem in der Zeit quasi gespielt haben oder uns wenigstens getroffen haben. Wir haben auch ein bisschen was verdient. Nur schade, weil uns viel entgangen ist. Eben vieles konnten wir nicht spielen, eine Einladung nach Chile zum Beispiel. Und es war einfach nicht möglich, weil wir haben Lehrer in der Band, die unter dem Jahr nicht freinehmen können. In Berlin haben wir in der Botschaft gespielt. Wir waren in Serbien, in Slowenien, Kroatien, in Montenegro, Albanien. Gibt sicher noch mehr. Das absolute Highlight war Kasachstan und Kirgisistan, das war letztes Jahr. Weil ich ein großer Fan der zentralasiatischen Steppe bin. Auch die Musik mag ich nicht gern. Das ist irgendwie faszinierend. Ja. Und irgendwann ist eine Anfrage gekommen, ob wir da bei zwei Jazz-Festivals spielen wollen. Ja. Und irgendwie haben wir es geschafft, die Termine so zusammenzukratzen, die Tage. Also unsere Auslandsaufenthalte sind meistens so, wir fliegen hin, spielen und fliegen zurück, weil es terminlich nicht anders möglich ist. Und da war es nicht anders, dass wir hingeflogen sind, also einen Reisetag, einen Konzerttag, dann einen Tag von Kirgisistan nach Kasachstan, dort gespielt, am nächsten Tag wieder weg. Aber das waren trotzdem drei oder vier super Tage. Das Spannende ist, dass man mehr erlebt, wie wenn man zwei Wochen wo auf Urlaub ist. Man wird abgeholt von Leuten, die dort leben, die zeigen einem die Stadt. Man fühlt sich nicht als Tourist. Es ist irgendwie eine sehr schöne Sonderstellung, die man dort hat, weil man herzlich empfangen wird von Menschen, die einen überhaupt nicht kennen. Und dadurch, dass man eine Aufgabe hat, wenn man dort spielt, man kann irgendwie eine Verbindung aufbauen zu dem Land. Man betrachtet es nicht von außen, sondern man wird irgendwie Teil davon. Ja. Dann steht man dort im Stadtsaal auf der Bühne und redet mit dem Techniker vor Ort und lernt dort Musiker kennen, mit denen man nachher noch spielt. Es ist eine super Erfahrung. Ja. Schön, wenn man nicht nur als Tourist irgendwas sieht.
1: Habt ihr zu jemandem aus diesen beiden Ländern noch Kontakt?
0: Die sozialen Medien sind diesbezüglich super, weil mit den meisten Leuten verbindet man sich darüber. Mein Instagram-Feed ist zu einem guten Stück voll mit Leuten, die in Kasachstan, in Almaty irgendwelche Konzerte spielen. Das ist schon lustig zu sehen und so bleibt man da, glaube ich, immer ganz gut in Erinnerung. Und ich merke auch, wenn wir mit Trividabo irgendwas machen, dass einige Leute aus Kasachstan unsere Sachen liken. Das ist schon eine Sache, dass mal in Verbindung bleibt. Und wir haben dann kurz darauf, wenn wir zurückkommen, sind gleich noch eine Anfrage bekommen, ob wir noch einmal spielen wollen bei einem anderen Jazzfestival, das wir als Tochterprojekt von dem aufgezogen haben. Das ist aber terminlich wieder nicht ausgegangen, haben wir nicht geschafft. Aber es wäre ein Monat später gewesen, also vielleicht auch ein bisschen knapp und zu viel Kasachstan, vielleicht dann doch in der kurzen Zeit. Ja. Aber was eine lustige Anekdote war, wie wir dort hingekommen sind, sind wir von einer jungen Dame abgeholt worden am Flughafen, mitten in der Nacht. Und sie hat super Englisch gesprochen und sie hat dann gesagt, ja, wir dürfen uns nicht so viel erwarten. Entschuldigung, es war in Kirgisistan, nicht in Kasachstan. Die Leute sind dann mit der Musik, die können nicht so viel anfangen. Und das kann sein, dass wir das anders gewohnt sind. Wir sind auch nicht enttäuscht sein, wenn wir nicht die Wertschätzung entgegengebracht bekommen, die wir gewohnt sind. Und die Bühne, wo wir spielen, ist auch nicht so groß. Wir sollen uns nicht so viel erwarten. Ja. Und wir haben schon gedacht, okay, vielleicht ist das halt irgendein kleiner Beisel-Gig nur als Side-Event von einem Jazz-Festival oder so, weil ganz genau haben wir das nicht gewusst, weil die Kommunikation natürlich auch über drei Ecken über die Botschaft gegangen ist. Ja, aber man lässt sich mal darauf ein, da kann man ja eh nicht mehr zurück. Und dann sind wir am nächsten Tag zu dem Konzertort hingebracht worden. Das war so ein uraltes Theater aus der Sowjetzeit, unendlich groß. Es war, glaube ich, das größte Konzert, das ich je gespielt habe. Und es waren auch die meisten Leute, vor denen ich, glaube ich, je gespielt habe. Und sie hat gemeint, das ist klein, ja. Also wir sollen uns nicht zu viel erwarten.
1: Weil diese andere Größenverhältnisse.
0: Keine Ahnung. Oder sie haben gedacht, wenn wer von so weit herkommt, hat man vielleicht auch andere Vorstellungen, dass wir riesig bekannt sind und Riesenkonzerte spielen, was ja nicht so ist. Und das Lustige war, dann haben wir fertig gespielt, sind hinter der Bühne. Und das war eben so ein Festival mit mehreren Bands. Und irgendwann heißt es dann ja noch ein Foto auf der Bühne und wir sollen nach vorne kommen. Und dann kommen wir nach vorne auf die Bühne wieder. Und dann steht eine riesige Traube von Menschen, 100, 150 vor der Bühne. Und wir stehen auf die Bühne und haben uns gedacht, das ist noch ein Abschlussfoto von, mit allen Musikern für die Zeitung oder so. Und dann hat es geheißen, na, Foto, Foto, und die zeigen auf diese Menschenmenge. Und dann wollten die alle Fotos mit uns machen, also das ganze Publikum. Und das war lustig, weil wir davor gewarnt wurden, dass die Wertschätzung nicht so groß sein könnte. Aber so eine Wertschätzung, so einen übertriebenen Rummel um uns, hat man dann auch noch nicht erlebt. Ja. Also es war wirklich sehr nett, also super Erfahrung. Ja.

0: Simon Reithofer erzählt vom Club Mineur, der Band, die sich dem Gypsy Swing der 20er Jahre verschrieben hat.
1: Nachdem das Baccaravan ein bisschen eingeschlafen ist und mein Interesse vom Instrument her immer mehr in die Richtung gegangen ist, wirklich so authentisch Gypsy Jazz zu spielen, eben mit dieser Rest-Stroke-Technik und akustisch zu spielen, was natürlich auch eine ganz andere Klangqualität mit sich bringt, wie wenn man einfach über einen Verstärker die Gitarre abnimmt. Mich mit dem mehr beschäftigt habe, aber keine Band dazu hatte, ist irgendwann die Idee gekommen vom Lukas Strausberger, dem Bassisten, der jemanden kannte, der ein Café aufgemacht hat, die Graslerei. Das gibt es jetzt nicht mehr. Und Lukas hat dann die Idee gehabt, dort einmal zu spielen. Ja. Er hat gemeint, das wäre doch super, wenn wir wieder was machen in die Richtung Gypsy Jazz. Wir haben das die ganze Zeit geübt daheim, mit der Musik beschäftigt, haben jetzt nicht wirklich eine Band gehabt, keine aktive. Kurze Zeit später haben wir dort gespielt. Der Michael Leitner, der Geiger, mit dem ich schon bei Caravan gespielt habe, der war dabei, mit dem habe ich immer sehr viel so Geschäftel gespielt. Zu zweit Trauungen oder Vernissagen, die wir musikalisch umrahmt haben. Und dann habe ich gesagt, Michi, wie schaut's aus? Gypsy Jazz, spielen wir wieder. Und dann hat er gesagt, ja, unbedingt. Von Anfang an war meine Idee für Club Mineur, dass wir die Musik so gut es geht akustisch spielen, um der Klangsprache und dem Klangideal von früher, von den 20ern, 30ern gerecht werden und uns auch vom Spielstil her möglichst nahe an das Ideal halten. Und sich auch jeder in der Band mit seinem Instrument, mit seiner Rolle so weit auseinandersetzt, dass wir das ein bisschen authentisch rüberbringen können. Ja. Dann haben wir in der Graslerei gespielt, jedes Monat, über Jahre. So hat sich die Band entwickelt. Wir spielen in der Originalbesetzung meistens von damals, wie der Django Reinhardt mit seinem Hot Club de France gespielt hat. Zwei Rhythmusgitarren, Solo-Gitarre, Geige und Kontrabass. Das war ja auch damals die Antwort auf die lauten Jazzbands mit Trompeten und Schlagzeug. Deswegen kam ja damals auch die Idee einer nur mit Saiteninstrumenten besetzten Jazzformation bei Django Reinhardt. In den 20er, 30ern oder in den 30ern eigentlich hauptsächlich, muss man sagen, war das populär. Also die waren Superstars damals. Und wir sind ihnen auf den Fersen dorthin. Bei so einer Thematik kann man sich total drinnen verlieren, weil das ist ein Fass ohne Boden. So wirkliche Authentizität kann man da fast nicht herstellen, weil zum Beispiel bei Django war es ja auch so, dass er ein starkes Handicap an seiner Greifhand hatte, konnte er nur die halbe der Hand so richtig benutzen und hat deswegen ja ganz viele Sachen anders spielen müssen, die jetzt stilimmanent sind in der Klangsprache. Zum Beispiel Halbtonverzierungen hat er super machen können. Viele andere Sachen waren ihm rein anatomisch und gar nicht möglich zu spielen oder motorisch. Es gibt auch Leute, die spielen so, die spielen nur mit zwei Fingern. Ja. Aber im Endeffekt, glaube ich, geht es darum, dass man so diesen Geist, den Spirit einfängt von dem Ganzen und das dann umsetzt,

0: 30ern imitieren möchte. Da gibt es auch ein paar Videos, wo er das erklärt und da kann man eintauchen und sich verlieren, aber das ist unglaublich, er macht nur das. Aber das ist phänomenal gut. Die meisten Gitarristen sagen, ihre Spielweise ist dem Erbe Djangos verpflichtet, ist aber ganz anders, wie Django gespielt hat. Der Django hat sehr melodiös gespielt und mit sehr viel Raum auch teilweise. Und die meisten Gypsy Jazz-Gitarristen, die jetzt zu spielen, spielen irrsinnig viel. Also das ist sehr technisch geworden und weniger melodiös bei vielen Gitarristen heute.
1: Und wo verortest du den Club Mineur, deine Band?
0: Nee, ja, wir versuchen viel der Kompositionen zu spielen, die aus Djangos Feder stammen. Versuchen uns vom Klangideal anzunähern, aber von der Spielweise her ist es, umso genauer man hinschaut, umso weiter ist man eigentlich weg von dem. Also grob gesagt, wir versuchen ein bisschen Hot Club de France Feeling nach Graz zu bringen, aber für einen Experten sind wir wahrscheinlich weit davon entfernt.
1: Wenn man euch erlebt auf der Bühne, merkt man, dass ihr sehr gut aufeinander eingespielt seid. Wie viel muss man proben, bis man diesen Status erreicht?
0: Vielleicht ganz wenig. Prinzipiell ist Proben oft schwierig mit allen Bands. Man muss dann lernen, wie man effizient sein kann. Wenn wir mit Club Mineur wo spielen, mache ich vorher eine Setliste und behalte im Hinterkopf, welche Sachen haben irgendwann einmal nicht so gut funktioniert. Was sollten wir noch einmal proben? Manchmal sind es nur ein Ende oder irgendwo ein Zwischenteil, wo wir was ausgemacht haben. Die 4 Takte schnell angespielt. Dann zeige ich nochmal jedem, aufpassen, dort diese Stelle. Und dann ist es das oft. Und ich glaube, viel ist, man muss, wenn man es schafft beim Spielen, und das ist eigentlich das bei den Bands, wo ich die Hauptverantwortung trage, versuche ich eine Atmosphäre zu schaffen für jeden, dass wir gut hinhören. Wenn jeder die Ohren aufmacht und bereit ist, musikalisch zu gestalten, bereit ist für einen musikalischen Dialog oder eine Interaktion und auch eine Neugier hat, dass man schaut, was passiert, dann kommuniziert man miteinander und dann passieren oft auch sehr schöne Sachen. Ich versuche mich auch oft selbst zu überraschen bei dem, wie ich spiele, um meine eigenen ausgetretenen Pfade zu verlassen. Also oft versuche ich irgendwas zu machen, wo ich weiß dann nicht, wie es weitergeht, musikalisch. Oder wenn wir ein Lied beginnen, dann spiele ich irgendwas, was ich noch nie so gemacht habe, damit jeder mal so in der Situation ist, okay, was passiert jetzt, und dann aktiv an der Gestaltung teilnehmen muss, wie wir jetzt wieder dorthin kommen, wo wir eigentlich gewohnt sind, das Lied zu spielen. Das ist irgendwie spannend und das ist schön, weil dadurch muss man kommunizieren. Und ich glaube, das ist das Wichtigste als Musiker, wenn man auf der Bühne steht, dass man miteinander kommuniziert und das gemeinsam erlebt, was man macht.

0: einem der ersten Folk Art Festivals in Graz hast du mit dem Trio Klezmer Brothers gespielt. Wie war das?
1: Ja, das war ganz lustig, weil Klezmer Brothers war damals noch zu zweit, aber der Akkordeonist war krank und ich bin nachher mit dem Tobias Steinrück, wir haben dann die linke und rechte Seite des Akkordeons versucht ein bisschen zu übernehmen, mit Gitarre und Kontrabass, ja, und haben mit dem Silat Benesch, dem Klarinettisten, zum Trio erweitert und haben dort im Rahmen der Kaffeehauskonzerte gespielt. Das hat sich dann ganz gut entwickelt, dass wir dann einige Konzerte eigentlich gespielt haben mit dem Silat. Der ist ein unglaublicher Klarinettist, der ganz viel neue Musik spielt. Er ist sehr angesehen in der Szene, auch international. Und er spielt halt nebenbei gerne Klezmer. Wenn er mal Zeit hat, dann versuchen wir einen Termin zu finden, dass wir uns auf irgendeiner Bühne stellen und ein bisschen was spielen zusammen. Ja. Der beherrscht die Klarinette wirklich unglaublichst. Der kann so leise spielen, dass man ihn fast nicht hört und so laut, dass man nichts mehr hört. Und das ist wunderschön. Da spielen wir 2-3 Mal im Jahr, wenn es passt. Wir wollen eigentlich immer mehr machen, aber zeitlich, wie so oft, ist das ein großes Problem.
0: Inzwischen machst du beim Folk Art Festival noch etwas anderes, dein zweites Standbein.
1: Genau, beim ersten Folk Art Festival habe ich die Madeleine, die dort fotografiert, einmal substituiert bei einer Veranstaltung. Quetschklampfer, die auch die Gründungsmitglieder des Folk Art Festivals sind, die haben gespielt und ich habe fotografisch ausgeholfen, weil ich schon seit einigen Jahren fotografiere und Videos mache. Beim zweiten Folk Art Festival dann mit den Klezmer Brothers musikalisch eingesprungen und irgendwie haben sie dann festgestellt, naja, anscheinend wären es mir nicht los. Und seitdem bin ich mit dabei im Team als Videograf. Es ist wirklich ein ganz besonderes Festival und ein super Team mit so vielen motivierten Leuten, die super Ideen haben und so viel Herzblut da reinstecken, dass es eine große Bereicherung auf ganz vielen Ebenen ist und auch eine super Erfahrung dabei zu sein und einen kleinen Teil beizutragen.
0: Du bist 37. Im Vergleich zur Gründungsmannschaft vom Folk Art Festival bist du ja fast ein Methusalem.
1: Ja, ich bin so ein bisschen der Opa in der Runde. Ja. Sie behandeln mich sehr zuvorkommend und versuchen, meine Kräfte zu schonen. Ja.
0: Ich habe auf der Website der Kunstuni Graz gelesen, dass du für unzählige Musiker schon Videos angefertigt hast. Wie ist das dazu gekommen? Du bist ja als Musiker schon ausgelastet.
1: Ich habe ein bisschen das Problem, dass ich in vielen Dingen, glaube ich, beratungsresistent bin und ganz viel am liebsten selber mache, weil, ja, da weiß ich nicht warum. Ja. Auf jeden Fall habe ich dann irgendwann begonnen, Flyer zu machen für diverse Konzerte und begonnen, Fotos zu machen für diese Flyer, noch in der Zeit, wo ein akzeptables Foto noch weit weg war, wo man die Pixel noch zählen konnte. Eine Kamera gekauft, mit der fotografiert, festgestellt, dass man mit der Videos machen kann. So hat sich das entwickelt. Ja. Und inzwischen habe ich für ganz, ganz viele Leute, das sind wirklich unzählige Videos, die ich im Jahr mache und Fotos, das meiste im Jazzbereich oder für die Uni, aber auch mit Manu de Lago, da habe ich Videos gemacht, war mit ihm auch 2 Mal auf der Recycling-Tour dabei, mit der Simone Koppmeier immer wieder Videos oder mit Granada, also unzählige Bands und Musiker, mit denen ich da zusammenarbeite. Ich bin auch bei ganz vielen Festivals, beim Steirischen Kammermusikfestival fotografiere ich, bei der Jazz Redoute bin ich immer wieder dabei als Videograf, beim Folk Art Festival eben oder beim Dixie und Swing Festival in Weiz bin ich auch foto-videomäßig immer im Einsatz und musikalisch auch bei allen dieser Festivals immer wieder in Doppelfunktion.

0: Eine weitere deiner Bands ist das Mosaik-Trio.
1: Ja, das ist nicht wirklich absichtlich entstanden, das ist auch so passiert, weil ich versuche, meine gewohnten musikalischen Pfade etwas zu verlassen. Es gibt halt einfach ganz viel Musik in dieser Welt, die interessant ist und die nicht spannend ist. Das ist eine große Inspirationsquelle geworden in den letzten Jahren. Ich habe auch angefangen, mich mit Saiteninstrumenten aus verschiedenen Teilen der Erde zu beschäftigen und ein bisschen zu versuchen, sie zu lernen, verschiedene Klangsprachen zu entdecken und verschiedene Klangideale auch kennenzulernen. Und ein bisschen machen wir das jetzt da, dieses Mosaik-Trio, es ist so zusammengewürfelt und in teils verschiedenen Besetzungen, wo wir aber so ein paar der Lieder, die sich bei mir festgesetzt haben, die aus verschiedenen Teilen der Erde stammen, im Repertoire wiederfinden. Da probieren wir dann ein paar Sachen aus, ja. Und ich versuche mich und die Mitmusiker da immer wieder ein bisschen herauszufordern mit dem, was die Welt so für uns bereithält.
0: Wer sind denn deine Mitmusiker?
1: In dem Fall ist es der Bernd Kohlhofer, der bei Caravan damals schon dabei war und bei Tribute Dabo auch dabei ist. Einer der Musiker, mit dem ich ganz, ganz viel mache. Das ist so ein toller Mensch und ein super Musiker. Und da ist durch dieses jahrelange Spielen so viel Vertrauen da und so viel Routine, dass ich das Gefühl habe, auch wenn es noch so eigenartig ist, wir schaffen es immer wieder heraus, musikalisch gesprochen. Also oft, wenn man irgendwo falsch abbiegt oder irgendwas probiert, was nicht ganz ausgeht, mit dem Bernd schaffen wir es immer wieder, das irgendwie elegant zu lösen, kommt mir vor. Also es ist so ein super Sicherheitsnetz, das wir haben. Und da kann man dann auch Sachen ausprobieren, mit irgendeinem Stück, das man nur bei einer Probe einmal probiert, wo man kurz vorm Spielen dann denkt, soll man das wirklich riskieren? Und dann sagt man, ja wurscht, schauen wir, was passiert. Und das ist irgendwie alles Schöne, wenn man dann schaut, was passiert. Und manchmal werden super Sachen draus, manchmal auch nicht.

0: In einer Band spielst du ausschließlich Banjo. Das sind die Prohibition Stompers, eine große Band. Wie bist du zum Banjo gekommen?
1: Vor langer, langer Zeit hat mich Johannes Hödel, der bei der Oldstorringer Dixieland Band dabei war oder auch Gründungsmitglied, angerufen und hat gesagt, Simon, spielst du auch Banjo? Und ich habe gesagt, nein. Er hat gesagt, möchtest du Banjo spielen? Und ich habe gesagt, nein. Passt, wir proben nächste Woche. Komm mit einem Banjo. So ungefähr ist es abgelaufen. Ich habe mir dann ein Tenor-Banjo gekauft, das hat in Quinten gestimmt, also nicht für die Gitarre. Und wir haben dann eine Dixieland-Band, die Street für Dixie Club, gegründet. Da waren wir auch mehrere Jahre lang unterwegs. Und da ist so kurz eine Zeit gegeben, wo ich mich oft mit dem Banjo auf die Bühne wagen musste. Ich habe bei Eddie Lewis oft ausgeholfen, wenn der Banjo-Spieler von ihm nicht konnte. Und dann auch bei den Prohibition Stompers, eine Band, wo ich heute noch dabei bin. Da spielen wir 20er-Jahre-Musik ausschließlich. Das wird sehr genau genommen. Mit fantastischen Musikern. Der Marco Schollmann, Trompeter aus Kroatien, leitet das. Der Nobuo Watanabe, den kennt man vielleicht, wenn man mit der Musik etwas zu tun hat. Der japanische Pianist, der in diese Musik wahnsinnig tief eingetaucht ist und das super spielen kann. Und da spielen wir eigentlich regelmäßig Konzerte und Tanzveranstaltungen von Swingdancern in Österreich und in den anliegenden Ländern. Genau, und da spiele ich Banjo, meine ganz geheime Leidenschaft.
0: Wie ist es gekommen, dass du nach dem ersten Nein spiele ich nicht, Nein will ich nicht, eine Leidenschaft dafür entwickelt hast?
1: Das Banjo ist, glaube ich, das Instrument, über das es die meisten Witze gibt, weil es eigentlich ein Instrument ist, das gar nicht so toll ist. Es klingt eigentlich nicht sehr schön. Man kann nicht so viel drauf machen, weil es hat unheimlich wenig Sustain. Also die Töne klingen nur ganz kurz, also man kann kaum Melodien spielen drauf, die irgendwie wertvoll sind. Also man ist recht eingeschränkt, was damit möglich ist. Man kann nur laut spielen. Und das hat so eine nervige Frequenz, dass es auch recht durchschlagskräftig ist. Das sind die Vorteile vom Banjo, die keine guten sind. Ja. Trotzdem ist es lustig zu spielen, gerade dass man sich in so Besetzungen, die von Bläsern dominiert sind, noch irgendwie durchsetzen kann. Und das eben akustisch, das macht auch riesen Spaß, wenn man keinen Verstärker mitnehmen muss und akustisch spielen kann. Aber man kann eben nicht viel machen. Es ist irrsinnig schwer, sich musikalisch auf eine schöne Weise auszudrücken damit.
0: Jetzt also Banjo mit den Prohibition Stompers. Simon Reithofer, danke für das Gespräch und alles Gute.
1: Ja, ich bedanke mich. Es war sehr, sehr schön.

Das war eine Stunde mit dem Grazer Musiker Simon Reithofer. Eine Musikliste und weitere Informationen findet man auf der Website von Radio Helsinki, helsinki.at, in der Rubrik Das Rote Mikro. Gestaltung der Sendung Barbara Belitsch.

0: Los, aber es wird um Anmeldung gebeten unter www.bei-mona.info. Eine weitere kleine Wanderung ist kommenden Dienstag in Vöcklabruck. Die Biologin Elisabeth Joas erzählt bei diesem Stadtgespräch etwas über die Herkunft und Verbreitung unserer Zierpflanzen. Wild Beauty heißt es dieses Mal, weil auch die wilden Verwandten unserer Gartenpflanzen Thema sind. Das Stadtgespräch ist etwa 1,5 Stunden lang. Der Treffpunkt ist beim Rathaus Vöcklabruck und Kosten kommen keine auf. Wild Beauty mit der Biologin Elisabeth Joas nächsten Dienstag um 17 Uhr. Ebenfalls nächsten Dienstag ist in der Musikwerkstatt Wels ein Jazzkonzert von Echo 3, geschrieben EKKO römische 3. Jojo Lackner am Bass, Walter Sitz am Schlagzeug und Gerald Gradwohl mit der Gitarre haben einen progressiven, jazzbasierten Sound. Ihr 2022 herausgebrachtes Album Wired Triad ist vollständig improvisiert. Auch live entwickelt sich ein dynamischer Spannungsbogen, gezeichnet von allen individuellen Handschriften. Das Konzert von Echo 3 am 2. Juni um 20 Uhr in der Musikwerkstatt Wels. Am 3. Juni beginnt um 20.30 Uhr ein Hip-Hop-Abend im OKH Vöcklabruck. Mit dabei sind Donna Savage und Snessia. Donna Savage bewegt sich zwischen Trap und Boom-Bap und setzt auf direkte, pointierte Texte. Rollenklischees lässt sie hinter sich. Das Konzert im OKH richtet sich an ein Publikum, das eigenständigen, textlich starken Rap schätzt, abseits von allen Mainstream-Formaten. Als Support tritt Snessia auf. Zusätzlich ist die Amnesty Youth Gruppe Vöcklabruck vor Ort und informiert über die wichtige Kampagne Nur Ja heißt Ja. Der Hip-Hop-Abend im OKH Vöcklabruck mit Donna Savage und dem Support Snessia am 3. Juni ab 20.30 Uhr. Kommenden Mittwoch gibt es in der Kurdirektion Bad Ischl Improvised Music for Listeners zu hören. Das Duo, bestehend aus Martin Brandlmeier und Christoph Kurzmann, tritt ab 20 Uhr auf. Mehr Informationen zur Veranstaltung, schon mit unterlegter Atmo, gibt es jetzt von Klaus Philipp.
1: 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Es wird spannend und einnehmend, ruhig, besonnen, dicht und berührend.

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1: Das war es schon wieder mit dem heutigen Kulturkalender. Am Mikrofon verabschiedet sich Yannick Rietschall. Im Namen der Redaktion sage ich danke fürs Zuhören und ich wünsche noch ein schönes Wochenende.
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0: hinter sich. Das Konzert im OKH richtet sich an ein Publikum, das eigenständigen, textlich starken Rap schätzt, abseits von allen Mainstream-Formaten. Als Support tritt Snessia auf. Zusätzlich ist die Amnesty Youth Gruppe Vöcklabruck vor Ort und informiert über die wichtige Kampagne Nur Ja heißt Ja. Der Hip-Hop-Abend im OKH Vöcklabruck mit Donna Savage und dem Support Snessia am 3. Juni ab 20.30 Uhr. Kommenden Mittwoch gibt es in der Kurdirektion Bad Ischl Improvised Music for Listeners zu hören. Das Duo, bestehend aus Martin Brandlmeier und Christoph Kurzmann, tritt ab 20 Uhr auf. Mehr Informationen zur Veranstaltung, schon mit unterlegter Atmo, gibt es jetzt von Klaus Philipp.
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0: Das war es schon wieder mit dem heutigen Kulturkalender. Am Mikrofon verabschiedet sich Yannick Rietschall. Im Namen der Redaktion sage ich danke fürs Zuhören und ich wünsche noch ein schönes Wochenende.
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Paris, die Stadt der Liebe, habe es in Paris, die Stadt der Liebe, habe es in meinen 5 Jahren, in denen ich dort gelebt habe, selbst erlebt, war 3-mal verliebt in die jeweils wunderbarste Frau. Kommen wir gleich zur Musik und den Les Parisiennes mit ihrem Chanson Il fait trop beau pour travailler aus dem Jahr 1964. Komponist Claude Bolling formt diese Gruppe mit häufig wechselnden Sängerinnen. Das Lied über die Freuden eines Sommertages wird einer ihrer größten Hits. Zum Arbeiten ist es viel zu schön, heißt es darin. Lass uns in die Natur gehen. Es lebe die Freiheit. Juhu!

Hervé Villa mit Caprice est fini. Wir kommen zu Françoise Degué. Le ciel, le soleil et la mer aus dem Jahr 1965. Mit der dunklen Stimme eines sehr entspannten Genießers entwirft der Sänger zu gemütlicher Musik das Szenario eines perfekten Sommertags. Allongé sur la plage, les cheveux dans les yeux et le nez dans les sables. Am Strand liegend, die Haare in den Augen und die Nase im Sand. François Degué.

Wir kommen zu Sheila und ihrem Chanson Le Roi Marche, ein Sommerhit des Jahres 1971. Die Musik klingt wie ein französischer Vorbote der schwedischen Band ABBA, die sich erst ein Jahr später gründet.

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1: Abruptes Ende von Sheila. Wir kommen zu Dave in Danse Maintenant aus dem Jahr 1975. Disco Francaise. Anders als die Nachbarn in Italien ist Frankreich in den 70er Jahren keine Hochburg der Discomania. Dave's Danse Maintenant ist eine luftige Symbiose aus Disco und French Pop.

Das war der auch von mir noch niemals gehörte Dave mit Danser Maintenant, womit wir zu Claude François kommen mit seinem Song Alexandrie Alexandra. Claude François beginnt als Schnulzensänger, hier aber gelingt ihm der perfekte französische Disco-Song. Erst ein Nonsens-Text über Alexandra aus Alexandria, dann ein Refrain, dem man die französische Herkunft anhört. Claude François.

Und jetzt kommen wir zu dem Musiker, der alles französische Musikschaffen in den Schatten gestellt hat. Serge Gainsbourg mit Sea, Sex and Sun aus dem Jahr 1978. Natürlich ist es Serge Gainsbourg, der mit seinem Sommerhit aus dem Jahr 1978 alles, worum es geht, auf den Punkt bringt. Sea, Sex and Sun. Der Text kommt zweideutig daher. Toi, petite, c'est sûr, tu es un hit. Du Kleine, du bist sicher ein Hit. Gemeint sein könnte das sich in der Sonne regelnde Mädchen, vielleicht aber die Single selbst, wobei das Stöhnen nach Minute 2 einen Hinweis gibt. Serge Gainsbourg mit Sea, Sex and Sun.

Das war der grandiose Serge Gainsbourg, dem wir ja in dieser Sendungsreihe mehrere Sendungen widmen werden. Wir kommen zur ebenfalls grandiosen Dalida und ihrem Chanson Monday, Tuesday, Laissez-moi danser aus dem Jahr 1982. Disco ist längst vorbei, da haut Weltstar Dalida, in Ägypten geborene Französin mit italienischen Wurzeln, noch einen Genre-Klassiker raus. Elegant produziert, grandios gesungen.

0: Das war der Lieder mit Monday, Tuesday, laissez-moi danser. Das war sie schon wieder, die heutige Sendung. Wir bedanken uns fürs Zuhören und freuen uns auf Wiederhören nächste Woche. 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

0: kommenden Mittwoch gibt es in der Kurdirektion Bad Ischl Improvised Music for Listeners zu hören. Das Duo, bestehend aus Martin Brandlmeier und Christoph Kurzmann, tritt ab 20 Uhr auf. Mehr Informationen zur Veranstaltung, schon mit unterlegter Atmo, gibt es jetzt von Klaus Philipp.
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0: Das war es schon wieder mit dem heutigen Kulturkalender. Am Mikrofon verabschiedet sich Yannick Rietschall. Im Namen der Redaktion sage ich danke fürs Zuhören und ich wünsche noch ein schönes Wochenende.
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0: Das Konzert von Echo 3 am 2. Juni um 20 Uhr in der Musikwerkstatt Wels. Am 3. Juni beginnt um 20.30 Uhr ein Hip-Hop-Abend im OKH Vöcklabruck. Mit dabei sind Donna Savage und Snessia. Donna Savage bewegt sich zwischen Trap und Boom-Bap und setzt auf direkte, pointierte Texte. Rollenklischees lässt sie hinter sich. Das Konzert im OKH richtet sich an ein Publikum, das eigenständigen, textlich starken Rap schätzt, abseits von allen Mainstream-Formaten. Als Support tritt Snessia auf. Zusätzlich ist die Amnesty Youth Gruppe Vöcklabruck vor Ort und informiert über die wichtige Kampagne Nur Ja heißt Ja. Der Hip-Hop-Abend im OKH Vöcklabruck mit Donna Savage und dem Support Snessia am 3. Juni ab 20.30 Uhr. Kommenden Mittwoch gibt es in der Kurdirektion Bad Ischl Improvised Music for Listeners zu hören. Das Duo, bestehend aus Martin Brandlmeier und Christoph Kurzmann, tritt ab 20 Uhr auf. Mehr Informationen zur Veranstaltung, schon mit unterlegter Atmo, gibt es jetzt von Klaus Philipp.
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1: Das war es schon wieder mit dem heutigen Kulturkalender. Am Mikrofon verabschiedet sich Yannick Rietschall. Im Namen der Redaktion sage ich danke fürs Zuhören und ich wünsche noch ein schönes Wochenende.
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0: gewaltig. Wahnsinn. Ein Adjektiv, das es, glaube ich, außerhalb von Tirol in dieser Form nicht gibt. Und es ist eigentlich schade darum. Es sollte es viel mehr geben, auf jeden Fall.
1: Ja,

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0: 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Rollenklischees lässt sie hinter sich. 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Als Support tritt Snessia auf. Zusätzlich ist die Amnesty Youth Gruppe Vöcklabruck vor Ort und informiert über die wichtige Kampagne Nur Ja heißt Ja. Der Hip-Hop-Abend im OKH Vöcklabruck mit Donna Savage und dem Support Snessia am 3. Juni ab 20.30 Uhr. Kommenden Mittwoch gibt es in der Kurdirektion Bad Ischl Improvised Music for Listeners zu hören. Das Duo, bestehend aus Martin Brandlmeier und Christoph Kurzmann, tritt ab 20 Uhr auf. Mehr Informationen zur Veranstaltung, schon mit unterlegter Atmo, gibt es jetzt von Klaus Philipp.
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0: 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Am Mikrofon verabschiedet sich Yannick Rietschall. Im Namen der Redaktion sage ich danke fürs Zuhören und ich wünsche noch ein schönes Wochenende.
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Und langsam muss die Bagage auf der Vernissage nach Hause gehen, denn die Vorbereitungszeit war sehr anstrengend. Aber ein letztes Mal wird noch genossen.

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